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1: Die Frist für die vorzeitige Rückzahlung von Wohnbaudarlehen im Burgenland wurde verlängert. Die gemeinnützigen Wohnbauträger haben jetzt noch bis Ende September Zeit, ihre Darlehen mit einem Nachlass zurückzuzahlen. Ursprünglich hätte die Rückzahlung bereits Ende Juni abgeschlossen sein sollen. Die Verlängerung sei notwendig gewesen, um so viele Mieterinnen und Mieter wie möglich entlasten zu können, heißt es. 2 Wochen, nachdem ein 17-jähriger Häftling in der Justizanstalt Klagenfurt einen 19 Jahre alten Mitinsassen im Schlaf erstochen haben dürfte, steht wieder ein Häftling unter Mordverdacht. Ein 40-jähriger Mann wurde gestern Nachmittag im forensisch-therapeutischen Zentrum Garsten tot aufgefunden. Er soll von einem 63 Jahre alten Insassen vorsätzlich getötet worden sein. Der SCR Altach hat sich mit dem ehemaligen WSG Tirol-Spieler Johannes Naschberger verstärkt. Der 26-jährige Mittelfeldmann ist nach seinem Vertragsende in Wattens seit Juli ohne Verein. Jetzt hat er einen Vertrag bis Sommer 2027 in Altach unterschrieben. Österreich ist seit 100 Tagen säumig bei der Umsetzung der EU-Lohntransparenzrichtlinie. Ein Entwurf von Sozialministerin Schumann liegt zwar vor, es fehlt aber weiterhin die Zustimmung der beiden Koalitionspartner ÖVP und NEOS. Kritik an der Blockade kommt von der Opposition. Laut den letzten verfügbaren Zahlen der Statistikbehörde Eurostat für das Jahr 2024 verdienen Frauen hierzulande mit Blick auf die Bruttostundenlöhne 17,6% weniger als Männer.
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3: Schönen guten Morgen heute am Dienstag, gestern nass und mau, heute warm und sonnig. Jetzt in der Früh zwar noch nicht, da hängt noch Nebel rum, aber spätestens am Nachmittag wird es richtig fein, weil ganz viel Sonnenschein und sehr warm wird es. 28 Grad gibt es heute maximal.
4: Schönen guten Morgen zu euch ins Auto. Aktueller Überblick über Österreichstraßen. Sehr entspannt um die Uhrzeit. Momentan ist nichts los. Gute Fahrt.
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5: Guten Morgen heute am Dienstag. Florian Hörl hier im Radio Rot-Weiß-Rot-Studio. Heute machen wir es wie gewohnt. Ihr holt euch einen Kaffee. Ich spiele euch 100% Popmusik aus Österreich.

0: Maria Dolores.
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0: Einer der Songs, die bei uns daheim am häufigsten mitgesungen werden. Der Refrain einfach lässig und für die Kinder eben recht einfach mitzusingen. Die Ausseher-Hartbradler kommen jetzt. Die haben Lust zu tanzen. Weiß ich nicht, damit sind sie wahrscheinlich um diese Uhrzeit relativ allein. Aber lassen wir es machen.

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0: Du verstehst mich nicht, sagt der Wolfgang Ambros heute am Dienstag in aller Herrgottsfrüh. Neue Musik aus Österreich. Wir hier auf Radio Rot-Weiß-Rot sind eure tatsächlich erste Adresse dafür, weil wir haben einen Überblick darüber, was sich tut und was es wert ist, gehört zu werden.
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0: So wie Herr Huber, die eigentlich zwei Herren sind. Ihr erster gemeinsamer Song ist ein Sommersong geworden. Und den gibt's jetzt. Hier ist Voran.

Knickerbockhornbiene mit Hallo Maus, Klammer, ich will zurück zu dir. Ein absoluter Klassiker auf den Skihütten oder bei allen möglichen Festeln, 50er-Feiern von den Omas und Tanten und was auch immer. Ja, da ist viel los. Ich kenne das, ich war selber oft genug DJ und habe diesen Song aufgelegt. Aber was uns hier auf Radio Rot-Weiß-Rot sehr, sehr wichtig ist, ist auch, euch die neuen Songs und auch den neuen Stil näher zu bringen, der österreichischen Popmusik. Einer, der das momentan sehr, sehr gut macht, ist Bibica. Der hat sich in den letzten Jahren ein bisschen gewandelt, ist jetzt poppiger, ist rockiger geworden und hat auch einen Sommerhit geliefert heuer. So der Zitron.

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1: Österreich ist seit 100 Tagen säumig bei der Umsetzung der EU-Lohntransparenzrichtlinie. Ein Entwurf von Sozialministerin Schumann liegt zwar vor, es fehlt aber weiterhin die Zustimmung der beiden Koalitionspartner ÖVP und NEOS. Kritik an der Blockade kommt von der Opposition. Laut den letzten verfügbaren Zahlen der Statistikbehörde Eurostat für das Jahr 2024 verdienen Frauen hierzulande mit Blick auf die Bruttostundenlöhne 17,6% weniger als Männer. 2 Wochen, nachdem ein 17-jähriger Häftling in der Justizanstalt Klagenfurt einen 19 Jahre alten Mitinsassen im Schlaf erstochen haben dürfte, steht wieder ein Häftling unter Mordverdacht. Ein 40-jähriger Mann wurde gestern Nachmittag im forensisch-therapeutischen Zentrum Garsten tot aufgefunden. Er soll von einem 63 Jahre alten Insassen vorsätzlich getötet worden sein. In England hat ein Mann gestanden, seine Ehefrau über 20 Jahre lang betäubt und vergewaltigt zu haben. Insgesamt bekennt sich der Mann vor einem Gericht in Manchester in 60 Anklagepunkten schuldig, darunter mehrere Fälle von Vergewaltigung und sexuellen Übergriffen. Neben ihm sind 12 weitere Männer wegen sexueller Straftaten gegen die Frau angeklagt. Sie bestreiten jedoch allesamt die Vorwürfe. US-Rapper Macklemore ist nach seinen pro-palästinensischen Äußerungen bei Konzerten von Ed Sheeran aus dem weiteren Vorprogramm der Tour gestrichen worden. Mehrere Veranstaltungsorte hätten mitgeteilt, dass sie kein Konzert mit Macklemore im Line-Up zulassen würden. Der Rapper hat auf der Bühne unter anderem Free Palestine gerufen.
2: Schönen guten Morgen heute am Dienstag. Der Sommer schaut heute auch mal auf einen Sprung vorbei. Es wird richtig, richtig schön heute und sehr warm bei sonnigen 28 Grad höchstens. Aber, und jetzt kommt der Haken, erst am Nachmittag. Davor kann es noch grau sein, neblig, bewölkt bleiben, aber am Nachmittag dann freie Sicht auf blauen Himmel und Sonne.
3: Hallo zu euch ins Auto. Aktuell Überblick über Österreich. Straßen entspannt in Wien, die üblichen Kolonnen auf der Tangente ab hier Stetten. Aber ganz wichtig für euch in Oberösterreich auf der A8. Die Welser West Spange ab heute gesperrt, also A8 Richtung Knoten Voralpenkreuz. Sperre ab Wels West wegen Bauarbeiten und das geht bis nächstes Jahr, nämlich bis in den Juni 2027. Umgeleitet werdet über die A25, den Knoten Haid und die A1. Gute Fahrt!
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4: Servus am Dienstag. Munter seid ihr? Gefrühstückt habt ihr? Na gut, dann macht's euch jetzt was. Ich mach die Musik. Hier ist Florian Hörl im Radio Rot-Weiß-Rot-Studio.

0: Gitti Säubert und Niki List mit Müllers Büro hier auf Radio Rot-Weiß-Rot. Wie laut geht's heute in der Früh in eurem Kopf zu?
1: Hey, das ist die Caro Fuchs und ihr hört jetzt meinen Song Off im Kopf.
0: Der Off im Kopf, der trommelt, wenn irgendeiner etwas erzählt, was ihr nicht hören wollt. Caro Fuchs kommt jetzt mit dem Song, der ihr ja als Sprungbrett gedient hat.
1: Der Off im Kopf hat in dem Sinn vieles verändert. Ich sage jetzt einmal so, für mich war es jetzt mein Durchbruch. Es gibt viele, die mich heute jetzt dadurch kennen. Das heißt, meine Sichtbarkeit ist einfach jetzt gegeben durch den Song. Ich habe letztes Jahr, keine Ahnung, 5-mal gespielt. Und heuer stehe ich jetzt so bei 40 Gigs. In Wahrheit alles verändert.
0: Ich gönne ihr das. Sie ist eine richtige coole Socke.
2: Die Tochter von der Erne, ihrer Schwiegertochter, arbeitet jetzt in Graz.

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0: Paper Moon mit Lucy's Eyes. Christoph Straub von der Band ist am Wochenende ganz unerwartet verstorben. Wir kommen jetzt zu unserer großen Rundschau der bunten Welt der neuen Musik aus Österreich.
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0: Graz ist auch ein gutes Pflaster für Indie-Musik. Das beweist Herr Kinski, die Fünfer-Kombo, die feine Indie-Pop-Musik machen und die gerade am vergangenen Wochenende auf der Bühne zu sehen waren. Fünf Freunde, die Musik machen, haben sie in ihrem Profil stehen. Hier ist Mrs.

0: Mo, Günther Mokesch, another ship to come. Darüber, dass es jetzt wahnsinnig fein wäre, am Strand zu sitzen und den Schiffen beim Vorüberziehen zuzuschauen. Jetzt gibt's etwas, das vielleicht eure Kindheit geprägt hat. Eine Musikerin, die euch musikalisch begleitet hat.
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0: Letzten Freitag ein super tolles Konzert im Kufstein gespielt. Einen Termin gibt's heuer noch mit ihr am Freitag im Wiener Gasometer. Hier ist sie mit Wir leben den Moment.

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1: Die Shopping City Süd wird in Kürze 50 Jahre alt. Am 22. September 1976 wurde die Shopping Mall eröffnet. Ein Wiener Textilfabrikant hatte damals die Idee, am Stadtrand von Wien eine Einkaufsstadt nach US-amerikanischem Vorbild zu errichten. Die SCS war das erste große Einkaufszentrum in Österreich. Sie hat den heimischen Handel in den letzten Jahrzehnten massiv verändert. Der Insolvenzenentgeltfonds könnte nächstes Jahr in Geldnot geraten. Die Arbeiterkammer Wien fordert deshalb heute eine Erhöhung des Beitragssatzes. Konkret soll der Satz von 0,1 auf 0,2% verdoppelt werden. Der Fonds sichert im Insolvenzfall Ansprüche der Arbeitnehmerinnen und Arbeitnehmer wie Löhne, Urlaubsersatzleistungen und Abfertigungen ab. Der Wiener Tennisturnierdirektor Herwig Straker verteidigt heute die Pläne zur Reduktion der Doppelspieler. Künftig sollen die Einzelspieler zwischen Platz 30 und 100 mehr Geld bekommen. Straker sagt, das seien die Spieler, die mehr Zuschauer bringen und das Geld brauchen. Die Top 30 würden ohnehin schon sehr viel verdienen. Die Preise für Gebrauchtwagen sind fast wieder auf dem Niveau von 2022. Das zeigt eine aktuelle Auswertung der Online-Plattform Autoscout24. Im August 2026 wurde ein gebrauchtes Auto durchschnittlich um knapp 28.000 Euro angeboten. Im August 2022 waren es rund 27.650 Euro.
2: Schönen guten Morgen heute am Dienstag in der Früh noch herbstlich, am Nachmittag dann sommerlich. Bei Sonne bis zu 28 Grad heute maximal. Richtig schön wird's, aber erst am Nachmittag. Jetzt in der Früh und am Vormittag können noch ein paar Nebelschwaden rumhängen.
3: Hallo zu euch ins Auto. Es gibt eine Unfallstelle in Niederösterreich auf der A2 in Fahrtrichtung Wien bei Baden. In weiterer Folge dann auch mühsam vorm Knoten Vösendorf. Einige rote Bremslichter auf meinen Kamerabildern. In Wien auf der Tangente Richtung Süden ab Hirstetten immer wieder zäh und auf der Breitenfurter Straße bei Karlsburg eine Unfallstelle. Das auf jeden Fall einplanen. Und eine wichtige Info heute für Oberösterreich, A8, und zwar die Welser Westspange ist gesperrt wegen Bauarbeiten bis Juni 2027. Das heißt zwischen Wels West und dem Knoten Voralpenkreuz, Richtung Voralpenkreuz, aktuell eine Sperre. Ausweichen geht über die A25, über den Knoten Heid und die A1. Gute Fahrt!
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4: Guten Start in den Dienstag mit guter Musik aus Österreich. Hier ist Florian Hörl.

So oder so, sagen Out of Order. 2. Oktober, Salzburg, Tourstart für die beiden Herren Fellner und Pizzerra. Jetzt kommt Blutschink, die eh immer irgendwo spielen, entweder Musik oder Musikkabarett. Letzteres gibt es diese Woche am Donnerstag für euch in Krumbach. Das ist in Niederösterreich. Ich han die Gera. Jetzt.

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0: Shubi 2. Also 2 wie 2. Das sind Mary und Andy. Ganz eine lustige Mischung aus West und Ost. Und im Song, den wir gleich hören, ist ihre Geschichte ein bisschen erzählt. Sie kommt aus Wien, er kommt aus Vorarlberg. Und da gibt es halt auch schon einmal leichte Kommunikationsschwierigkeiten. Xieberger Love Story.

0: Flying High von Opus. Und jetzt der Trachtelbauer Martin.
1: Servus, grüß euch, da ist der MD Baby im Apparat und ihr hört meine neue Single Kashini auf Radio Rot-Weiß-Rot. Ganz viel Spaß damit.
0: Er war einer der ersten bei Österreich unterwegs, damals im Frühling am Donaukanal in Wien. Da habe ich ihn dann auch gefragt, woher kommt denn der Name?
1: Das Baby kommt aus der Musik selber, finde ich. Also ich kenne so viele Songs, ich habe für 60er, 70er Jahre gehört, da gibt es ja tausende Songs, Millionen Songs und das Baby ist so ein Universalwort in der Musik. Und mir gefällt es einfach ganz gut, so als Kosenamen, wenn man verliebt ist, Baby.
0: Und das MD ist natürlich Martin Traxelbauer. Hier ist Kashini, MD Baby.

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1: Die Frist für die vorzeitige Rückzahlung von Wohnbaudarlehen im Burgenland wurde verlängert. Die gemeinnützigen Wohnbauträger haben jetzt noch bis Ende September Zeit, ihre Darlehen mit einem Nachlass zurückzuzahlen. Ursprünglich hätte die Rückzahlung bereits Ende Juni abgeschlossen sein sollen. Die Verlängerung sei notwendig gewesen, um so viele Mieterinnen und Mieter wie möglich entlasten zu können, heißt es. Die Preise für Gebrauchtwagen sind fast wieder auf dem Niveau von 2022. Das zeigt eine aktuelle Auswertung der Online-Plattform Autoscout24. Im August 2026 wurde ein gebrauchtes Auto durchschnittlich um knapp 28.000 Euro angeboten. Im August 2022 waren es rund 27.650 Euro. Der Wiener Tennisturnierdirektor Herwig Straker verteidigt heute die Pläne zur Reduktion der Doppelspieler. Künftig sollen die Einzelspieler zwischen Platz 30 und 100 mehr Geld bekommen. Straker sagt, das seien die Spieler, die mehr Zuschauer bringen und das Geld brauchen. Die Top 30 würden ohnehin schon sehr viel verdienen. In der Nacht auf heute sind zwei neue Erdbeobachtungssatelliten der EU ins All gestartet. Einer davon soll erstmals die Photosyntheseaktivität der Pflanzen messen. Der andere wird Daten über die Ozeane, die Landmassen und die Atmosphäre sammeln. Beide Satelliten sind mit Technik aus Österreich ausgestattet.
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3: Schönen guten Morgen heute am Dienstag, heute am schönsten Tag der Woche vom Wetter her. Nach dem Nebel, jetzt am Vormittag, gibt es in ganz Österreich Sonnenschein. Am Nachmittag warm wird es bei Temperaturen bis zu 28 Grad höchstens.
4: Hallo zu euch ins Auto. Es gibt eine Unfallstelle in Niederösterreich auf der A2 in Fahrtrichtung Wien bei Baden. In weiterer Folge dann auch mühsam vorm Knoten Vösendorf, einige rote Bremslichter auf meinen Kamerabildern. In Wien auf der Tangente Richtung Süden ab Hirschstetten immer wieder zäh und auf der Breitenfurter Straße bei Kalksburg eine Unfallstelle. Das auf jeden Fall einplanen. Und eine wichtige Info heute für Oberösterreich, A8, und zwar die Welser Westspange ist gesperrt wegen Bauarbeiten bis Juni 2027. Das heißt zwischen Wels West und dem Knoten Voralpenkreuz, Richtung Voralpenkreuz, aktuell eine Sperre. Ausweichen geht über die A25, über den Knoten Heid und die A1. Gute Fahrt!
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5: Servus, hier ist 100% Popmusik aus Österreich. Das haben wir lagernd. Gibt's jetzt auf Radio Rot-Weiß-Rot. Heute mit Florian Hörl.

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1: Ein Duo aus Kärnten waren das, die Klamoya mit Angela. Wir fahren jetzt ein paar Kilometer weiter auf der A2 und machen uns auf in die Steiermark zu Gerd Steinbecker. Der hat es ja mit Inseln. Irgendwann bleibe ich dann dort auf einer Insel, hat er mal gesungen. Und jetzt sind wir im Herbst angelangt und auch dafür gibt es einen Song von ihm. Aus 1994, nämlich Herbst auf der Insel.

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0: Anna-Maria Schnabel alias AMS versteht es sehr, sehr gut, die Eigenheiten unseres Landes zusammenzufassen. Auch im nächsten Song macht sie das hervorragend.
2: Bei mir sind die Geschichten, also die textlichen, die Inhalte irgendwie sehr wichtig. Ich arbeite sehr gern mit Wortwitzen, mit irgendwie einem Schmäh. Das sind irgendwie so irgendwie die wichtigsten Bausteine der Musik von AMS. Und
0: Zeitung kommt jetzt hier auf Radio Rot-Weiß-Rot.
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0: Sterndal schauen mit dem Ludwig Hirsch. Es geht im Sommer natürlich ganz gut, weil es draußen schön warm ist und der Himmel oft frei ist. Aber im Herbst ist es noch besser, da seht ihr mehr, weil die Luft klarer ist. Nur, falls ihr demnächst wieder mal ein Date plant. So, jetzt kommen vier Herren, die musikalisch in Österreich nicht wegzudenken sind. Die drei von Volkshilfe plus Paul Pizzerra. Und wenn die gemeinsam singen, dann gibt's was zu sagen. Over vom Gas.
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1: Die Frist für die vorzeitige Rückzahlung von Wohnbaudarlehen im Burgenland wurde verlängert. Die gemeinnützigen Wohnbauträger haben jetzt noch bis Ende September Zeit, ihre Darlehen mit einem Nachlass zurückzuzahlen. Ursprünglich hätte die Rückzahlung bereits Ende Juni abgeschlossen sein sollen. Die Verlängerung sei notwendig gewesen, um so viele Mieterinnen und Mieter wie möglich entlasten zu können, heißt es. Im forensisch-therapeutischen Zentrum Garsten ist gestern ein Häftling tot aufgefunden worden. Die Staatsanwaltschaft Steyr ermittelt wegen Mordverdachts. Bei dem 63-jährigen Verdächtigen handelt es sich laut APA um einen rechtskräftig verurteilten Doppelmörder. Er hat im Sommer 2017 in Linz ein betagtes Ehepaar getötet. Die österreichischen Radstars Felix Gall und Gregor Mühlberger wechseln zum deutschen Rennstall Lidl Trek. Das hat das Team heute bekannt gegeben. Gall, der heuer Dritter bei der Vuelta war, hat einen 3-Jahres-Vertrag unterschrieben. Mühlberger, der die Österreich-Rundfahrt gewonnen hat, ist für 2 Jahre unter Vertrag genommen worden. Die Shopping City Süd wird in Kürze 50 Jahre alt. Am 22. September 1976 wurde die Shopping Mall eröffnet. Ein Wiener Textilfabrikant hatte damals die Idee, am Stadtrand von Wien eine Einkaufsstadt nach US-amerikanischem Vorbild zu errichten. Die SCS war das erste große Einkaufszentrum in Österreich. Sie hat den heimischen Handel in den letzten Jahrzehnten massiv verändert.
2: Schönen Dienstag mit den Wetteraussichten. Da kann man heute fast noch ein bisschen Farbe tanken Mitte September. Viel Sonne heute mit dabei, stellenweise noch Frühnebel, aber das wird heute. Und es ist vor allem warm. 20 bis 25 Grad die Topwerte, bei euch im Westen sogar bis zu 28. Und auch morgen wird es warm und freundlich, allerdings der Nachmittag dann von Vorarlberg bis ins Waldviertel immer wieder mit Regen und Gewitter.
3: Euer Verkehrsupdate, da läuft es um die Uhrzeit schon richtig gut. Eine Sperre gibt es aber in der Steiermark. B64 zwischen Fronleiten und Schrems. Da gibt es eine Unfallstelle. Ihr werdet aber vor Ort umgeleitet. Gute und sichere Fahrt.
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2: Ihr wollt Musik? Das sehe ich an euren gespitzten Ohren. Bitte, hier ist 100% Popmusik aus Österreich. Servus, ich bin der Flo.

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0: Naschen am Vormittag, wenn das die Mama wüsste. Wobei, die kriegt ja auch ein Zuckerl. Wir alle kriegen eins.
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0: Die Schule hat also wieder begonnen für alle in Österreich. Dann wird's wahrscheinlich nicht allzu lange dauern, bis der Name Pythagoras auftaucht. Der Pythagoras, den der Georg Danzer jetzt gleich besingt, der hat aber weniger was mit einem rechtwinkligen Dreieck zu tun, sondern mehr mit, dem Trinken. Aus dem Jahr 1992, Georg Danzer, Pythagoras. Sehr philosophisch.
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1: Jetzt geht's für euch ab durchs Sonnensystem.
2: Hallo, hier ist Irby und ihr hört jetzt meine neue Single Sonnensystem auf Radio Rot-Weiß-Rot.
1: Ja, Irby mit ihrer noch aktuellen Single, das wird sich diese Woche aber noch ändern. Am Freitag bringt sie was Neues raus. Wird dann Immer wenn du gehst heißen. Ist auch eine Single.

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1: Der Insolvenzenentgeltfonds könnte nächstes Jahr in Geldnot geraten. Die Arbeiterkammer Wien fordert deshalb heute eine Erhöhung des Beitragssatzes. Konkret soll der Satz von 0,1 auf 0,2% verdoppelt werden. Der Fonds sichert im Insolvenzfall Ansprüche der Arbeitnehmerinnen und Arbeitnehmer wie Löhne, Urlaubsersatzleistungen und Abfertigungen ab. Im forensisch-therapeutischen Zentrum Garsten ist gestern ein Häftling tot aufgefunden worden. Die Staatsanwaltschaft Steyr ermittelt wegen Mordverdachts. Bei dem 63-jährigen Verdächtigen handelt es sich laut APA um einen rechtskräftig verurteilten Doppelmörder. Er hat im Sommer 2017 in Linz ein betagtes Ehepaar getötet. Die österreichischen Radstars Felix Gall und Gregor Mühlberger wechseln zum deutschen Rennstall Lidl Trek. Das hat das Team heute bekannt gegeben. Gall, der heuer Dritter bei der Vuelta war, hat einen 3-Jahres-Vertrag unterschrieben. Mühlberger, der die Österreich-Rundfahrt gewonnen hat, ist für 2 Jahre unter Vertrag genommen worden. Die Preise für Gebrauchtwagen sind fast wieder auf dem Niveau von 2022. Das zeigt eine aktuelle Auswertung der Online-Plattform Autoscout24. Im August 2026 wurde ein gebrauchtes Auto durchschnittlich um knapp 28.000 Euro angeboten. Im August 2022 waren es rund 27.650 Euro.
2: Schönen Dienstagvormittag mit den Wetteraussichten und die verrate ich euch super gern. Heute nämlich strahlender Sonnenschein in ganz Österreich. Bis zu 25 Grad im Westen, sogar bis zu 28. Also vielleicht Mittagspause ein bisschen draußen verbringen und genießen. Morgen auch sehr freundlich, allerdings ab dem Nachmittag dann von Vorarlberg bis ins Waldviertel immer wieder Regen und Gewitter.
3: Das ist euer Verkehrsupdate. Wir starten im Burgenland A4 Richtung Wien. Da ist die Auffahrt Weidengeus gesperrt. Grund dafür ist eine Unfallstelle. Also da am besten ausweichen. Das geht über Mönchhof und Neusiedeln. Und Tirol B179 Richtung Nassereit zwischen Heiterwang und Bichelbach. Da bremst durch eine Baustelle ein. 20 Minuten plus. Ansonsten läuft's gut und sichere Fahrt.
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2: Schönen Baldmittag, ich bin der Florian Hörl. Ich lots euch durch den Dienstag mit 100% Popmusik aus Österreich.
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Du bist wie ich heißt dieser Song. Also ist Mo und seine Gangsters in Love auch ständig müde. Ich hoffe, ihr habt einen guten, energiegeladenen Tag heute am Dienstag und genießt jetzt mit uns gemeinsam Anna F. Most of all.

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1: Ella Stern kommt jetzt, die im November viele Termine vor sich hat. Los geht's bei euch in Graz am 11.11. und dann macht sie so eine Runde nach Innsbruck und dann ab nach Deutschland. Lügner hören wir jetzt. Viel Spaß.

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1: Hass im Netz nimmt zu. Laut einer aktuellen Befragung der Statistik Austria sind 37% der Befragten in den letzten 3 Monaten auf Hass im Netz gestoßen. Das sind um 6% mehr als noch 2023. Am häufigsten richten sich die Beiträge gegen politische oder gesellschaftliche Ansichten, Religion oder Weltanschauung und ethnische Zugehörigkeit. Besonders junge Menschen sind betroffen. Im forensisch-therapeutischen Zentrum Garsten ist ein Häftling tot aufgefunden worden. Die Staatsanwaltschaft Steyr ermittelt wegen Mordverdacht. Bei dem 63-jährigen Verdächtigen handelt es sich laut APA um einen rechtskräftig verurteilten Doppelmörder. Er hat im Sommer 2017 in Linz ein betagtes Ehepaar getötet. Das Opfer befindet sich nach APA-Informationen seit 2003 in Haft. Es wurde seinerzeit wegen schwerer Sexualstraftaten zu einer mehrjährigen Haftstrafe verurteilt. Die österreichischen Radstars Felix Gall und Gregor Mühlberger wechseln zum deutschen Rennstall Lidl Trek. Das hat das Team heute bekannt gegeben. Gall, der heuer Dritter bei der Vuelta war, hat einen 3-Jahres-Vertrag unterschrieben. Mühlberger, der die Österreich-Rundfahrt gewonnen hat, ist für 2 Jahre unter Vertrag genommen worden. Die Warnungen vor den Risiken der künstlichen Intelligenz werden immer lauter. Der Chef des KI-Unternehmens Anthropic hat eine Drosselung der Entwicklung gefordert. Er befürchtet, dass in 6 bis 12 Monaten ein KI-Schwarm das gesamte Internet übernehmen könnte. Unterstützt wird er dabei von den Chefs der Konkurrenzunternehmen OpenAI und xAI. Österreichische Experten halten die vorgeschlagenen Maßnahmen allerdings für zweifelhaft.
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3: Schönen Dienstag mit den Wetteraussichten. Viel Sonne geht sich heute aus, nur dazwischen ein paar harmlose Wolken und es ist sehr, sehr warm. 25 Grad die Topwerte. Bei euch im Westen sogar bis zu 28 Grad. Morgen dann sehr ähnlich, allerdings ab dem Nachmittag von Vorarlberg bis ins Waldviertel immer wieder mal Regen und Gewitter.
4: Euer Verkehrsupdate, ein Unfall in der Steiermark, A2 Richtung Graz, zwischen Sinnerbalkirchen und Gleisdorf Süd im Baustellenbereich hat es da gekracht, der rechte Fahrstreifen ist gesperrt, 10 Minuten plus. Und Tirol B179 Richtung Nasserei zwischen Heiterwang und Bichelbach, da bremst euch eine Baustelle ein, eine halbe Stunde plus. Ansonsten läuft's gute und sichere Fahrt.
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5: Dienstag zum Mittag gehe ich heim. Nein, natürlich nicht. Ich spiele euch noch mehr Musik aus der Region. Immer alles. 100% Popmusik aus Österreich. Florian Hörl heute im Radio Rot-Weiß-Rot-Studio.
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Ein Song, der mal beim Eurovision Song Contest gewesen ist. Bobby Singer mit Reflection, 1999 war das. 10. Platz, der war es damals. Jetzt kommt Matt Acoustics. Der Trompeter der Band lehrt jetzt auch sein Instrument.

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0: Dominik.
1: Neue Musik von Dominik Gassner, einfach weg. Nicht einfach, sondern einfach. Der ist nämlich Salzburger aus dem Gasteinertal. Jetzt kommt der Martin und der kommt aus Oberösterreich, lebt aber schon sehr lange in Wien. Achtet mal darauf. Ihr seht ihn ab und zu auf Werbungen von Radio Rot was Rot. Sehr lieber Kerl, guter Musiker. Ein Leben lang, den Song gibt's jetzt für euch.

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2: Was ist ein Marmeladenglasl-Moment? Ina Regens Song heißt so, den hören wir gleich. Aber der Begriff geht auf einen Jugendroman zurück, wo schöne kleine Momente aufgeschrieben werden und in ein Glas gesteckt werden, damit man sich dran erfreuen kann. Was dann passiert ist, dass das Glas immer voller wird und ihr auch mitten im stressigsten Alltag merkt, dass es immer wieder so kleine schöne Momente gibt. Und ihr könnt euch natürlich dann die Zettel immer wieder durchlesen.

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1: Im forensisch-therapeutischen Zentrum Garsten ist ein Häftling tot aufgefunden worden. Die Staatsanwaltschaft Steyr ermittelt wegen Mordverdachts. Bei dem 63-jährigen Verdächtigen handelt es sich laut APA um einen rechtskräftig verurteilten Doppelmörder. Er hat im Sommer 2017 in Linz ein betagtes Ehepaar getötet. Das Opfer befindet sich nach APA-Informationen seit 2003 in Haft. Es wurde seinerzeit wegen schwerer Sexualstraftaten zu einer mehrjährigen Haftstrafe verurteilt. Hass im Netz nimmt zu. Laut einer aktuellen Befragung der Statistik Austria sind 37% der Befragten in den letzten drei Monaten auf Hass im Netz gestoßen. Das sind um 6% mehr als noch 2023. Am häufigsten richten sich die Beiträge gegen politische oder gesellschaftliche Ansichten, Religion oder Weltanschauung und ethnische Zugehörigkeit. Besonders junge Menschen sind betroffen. Der Wiener Tennisturnierdirektor Herwig Straker verteidigt heute die Pläne zur Reduktion der Doppelspieler. Künftig sollen die Einzelspieler zwischen Platz 30 und 100 mehr Geld bekommen. Straker sagt, das seien die Spieler, die mehr Zuschauer bringen und das Geld brauchen. Die Top 30 würden ohnehin schon sehr viel verdienen. Wer Antidepressiva absetzt und sich schlecht fühlt, hat oft keinen Rückfall. Eine Studie zeigt, es sind meist Entzugssymptome, die nach einiger Zeit wieder verschwinden. Die Ergebnisse haben laut den Forschenden große klinische Bedeutung. Würden Entzugssymptome fälschlicherweise als Rückfall einer psychischen Erkrankung gedeutet, könnte dies zur falschen Schlussfolgerung führen, dass eine dauerhafte Behandlung mit Antidepressiva notwendig sei.
2: Schönen Dienstag mit den Wetteraussichten. Viel Sonne geht sich heute aus, nur dazwischen ein paar harmlose Wolken. Und es ist sehr, sehr warm, 25 Grad die Topwerte. Bei euch im Westen sogar bis zu 28 Grad. Morgen dann sehr ähnlich, allerdings ab dem Nachmittag von Vorarlberg bis ins Waldviertel immer wieder mal Regen und Gewitter. Ein Blick auf die Straßen und wir starten in Niederösterreich. B34 in beiden Richtungen zwischen Plank und Fernitz. Sperre nach einem Unfall. Ihr werdet hier lokal umgeleitet. Steiermark hat zwei Richtung Graz zwischen Sinnerbergkirchen und Gleisdorf. Da hat es gekracht im Baustellenbereich. Bitte nutzt die linke Spur. Es gibt aktuell 1 bis 2 Kilometer Stau. Kärnten hat 10 Richtung Villach, Stau und Blockabfertigung vor dem Oswaldibergtunnel. 15 Minuten plus hier. In der Gegenrichtung, da sind es plus 10 Minuten. Und Tirol B179 Richtung Nassereith, Stau zwischen Heiterwang und Wengle. Grund hier Bauarbeiten plus 20 Minuten. Viel Geduld und gute Fahrt.
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3: Servus, Verena Saluke für euch da. Raus aus der Mittagspause rein in den Dienstagnachmittag. Ich hoffe, ihr hattet eine feine und erholsame Mittagspause. Wir starten in die nächste Stunde rein mit Peter Cornelius, mit dem Stadtpoeten und das hier ist im Volkshilfe gemeinsam mit Avec.

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Also mein absolutes Lieblingsdialektwort ist ja zum Samstag. Kennst du das? Wenn man am Samstag das ganze Haus oder die ganze Wohnung aufräumt, damit sie für Sonntag schön ist, hat mir Papa früher immer gesagt, heute tun wir zum Samstag. Aber das kommt aus dem Waldviertel. Wir schauen jetzt eher nach Tirol. Da gibt es das schöne Wort Centig. Finde ich auch sehr cool. Steht auch für lässig und leibend. Und ist der Name einer vierköpfigen Band inklusive Harfe. Klingt super interessant. Hier ist ihre aktuelle, das ist Gendert Huninix.

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1: So klingt der ganz frische Sound aus Österreich. Newcomerin aus Oberösterreich, 24 Jahre jung, Anja Fischthaler. Weiß so ist, neu hier auf Radio Rot-Weiß-Rot. Ihre Debütsingle macht Lust auf mehr, finde ich. Mal schauen, wo die Reise hingeht. Wir begleiten Sie sehr gern und halten euch am Laufenden. Dienstagnachmittag. Bei uns geht es jetzt weiter mit Falco. 100% Musik aus Österreich auf Radio Rot-Weiß-Rot bei der Arbeit. Angenehmes Arbeiten.

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1: In Rossatzbach in Niederösterreich laufen die Vorbereitungen. Die Bühne für die Starnacht aus der Wachau steht schon, habe ich schon gesehen am Wochenende. Kommendes Wochenende ist es ja schon soweit und er hier ist dann wieder live mit dabei. Der Josch.

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1: Ein 35-jähriger Mann ist heute in Salzburg zu 21 Monaten bedingter Haft verurteilt worden, nachdem er beim Stadtfest St. Johann in Pongau den Hitlergruß gezeigt hat. Und das während des Songs L'amour toujours, justament vor drei Polizistinnen, aber auch vor dutzenden Festgästen. Während der Mann die Tat zunächst leugnet, legt er vor Gericht jetzt ein Geständnis ab. Das Urteil ist rechtskräftig. Die Dürre hat heuer massive Auswirkungen auf die Einkommen der Bäuerinnen und Bauern. Landwirtschaftsminister Norbert Totschnig rechnet mit einem massiven Rückgang bei den Bauerneinkommen. Die Dürrehilfen der Regierung und die Versicherungsauszahlungen für Dürreschäden würden den Einkommensrückgang nicht kompensieren. Im Vorjahr hatten eine gute Ernte und höhere Erlöse in der tierischen Produktion die landwirtschaftlichen Einkommen deutlich steigen lassen. Das Champions League Finale 2028 wird in der Münchner Allianz Arena ausgetragen. Ein Jahr später wird der Sieger dann im wichtigsten Fußball-Europacup-Bewerb im Estadio Camp Nou in Barcelona gekürt. Das hat die UEFA heute bekannt gegeben. Der Flughafen Wien fordert heute eine spürbare Senkung der Flugabgabe. Die im Budget reservierten 30 Millionen Euro pro Jahr sind zwar ein erster Schritt, aber zu wenig, um das Passagierminus abzufangen. Eine Halbierung der Ticketsteuer würde dem Finanzminister laut den Berechnungen des Flughafens mehr Geld bringen, als es kosten würde.
2: Strahlend schön, der Nachmittag. So sieht das Wetter aus. Im Westen könnten es stellenweise 28 Grad werden. Auch morgen warm und sonnig. Erst nachmittags von Westen her allmählich ein paar Schauer. Bis zu 29 Grad sind es davor noch. Donnerstag Kaltfront, unbeständig mit Regen und kühlt uns dann auch etwas runter. Um die 20 Grad nur mehr höchstens. Auf den Straßen los. In Niederösterreich ist die B34 gesperrt. In beiden Richtungen zwischen Plank und Fernitz. Es gibt eine lokale Umleitung. Kärnten A10 in beiden Richtungen. Stau vor dem Oswaldi-Bergtunnel bei Villach. 20 Minuten länger. Und auch 20 Minuten Zeitverlust in Tirol. Fernpass B179 Richtung Nassereit. Stau zwischen Heiterwang und Wengle wegen der Bauarbeiten. Gute Fahrt.
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3: Kurz noch zwei Hammers. Schön, dass ihr Radio Rot-Weiß-Rot hört. Verena Salucke, mein Name. Wir gehen's an. Wir packen den Dienstagnachmittag gemeinsam mit euren Lieblingshits aus Österreich. Reinhard Fendrich ist in dieser Stunde mit dabei, genauso wie MD Baby. Und das hier sind alle Achtung.
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Nach den Ferien ist vor der Sprachreise. Kaum hat die Schule so richtig begonnen, geht es auch schon wieder für viele Schülerinnen und Schüler ans Kofferpacken. Es geht nach England, Spanien oder Malta. Sprachreise mit der ganzen Klasse. Heute mittlerweile machen sie das ja mit dem Flugzeug. Ich weiß, unsere Sprachreise damals nach Cannes an die Côte d'Azur war tatsächlich mit dem Bus. Ja, da ist man schon mal gut 15 Stunden unterwegs. Holadaro. Ein Bus voller pubertierender Jugendliche. Ohne Handy, ohne Tablet. Ihr könnt es euch vorstellen. Werde ich so schnell nicht vergessen. Ganz woanders hin entführt uns einfach Lisa, nämlich an den Waikiki Beach. Auch sehr schön. Ey.

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1: Stadtpark.

Wie entspannt kann eigentlich Deutschpop aus Österreich klingen? Genial, oder? Strand ohne Palme, so heißt die Band, mit ihrer brandneuen Stadtpark hier bei uns auf Radio Rot-Weiß-Rot. Offiziell seit 2023 zusammen, die Band an sich gegründet, damals in der Musikschule. Das finde ich ja lässig, wenn es über das Schulende hinaus noch Bestand hat. Und ich hoffe, man hört wirklich von denen bald mehr, weil ich finde es großartig. Hier kommt jetzt die Volkshilfe für euch, Radio Rot-Weiß-Rot am Dienstagnachmittag. Das ist Sad Aber Dog.

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7: Gibt sich heuer das Aufsteirern am Grazer Hauptplatz live. Die Caro Fuchs kommendes Wochenende am 19.09. um genau zu sein. Da wird sie die Bühne rocken. Das wird sicher lässig. Und dann wahrscheinlich auch mit dabei diese Nummer hier. Feuobst. Jetzt hier auf Radio Rot-Weiß-Rot. 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
1: Ein 35-jähriger Mann ist heute in Salzburg zu 21 Monaten bedingter Haft verurteilt worden, nachdem er beim Stadtfest St. Johann in Pongau den Hitlergruß gezeigt hat. Und das während des Songs L'amour toujours, justament vor drei Polizistinnen, aber auch vor dutzenden Festgästen. Während der Mann die Tat zunächst leugnet, legt er vor Gericht jetzt ein Geständnis ab. Das Urteil ist rechtskräftig. Die Dürre hat heuer massive Auswirkungen auf die Einkommen der Bäuerinnen und Bauern. Landwirtschaftsminister Norbert Totschnig rechnet mit einem massiven Rückgang bei den Bauerneinkommen. Die Dürrehilfen der Regierung und die Versicherungsauszahlungen für Dürreschäden würden den Einkommensrückgang nicht kompensieren. Im Vorjahr hatten eine gute Ernte und höhere Erlöse in der tierischen Produktion die landwirtschaftlichen Einkommen deutlich steigen lassen. Das Champions-League-Finale 2028 wird in der Münchner Allianz Arena ausgetragen. Ein Jahr später wird der Sieger dann im wichtigsten Fußball-Europacup-Bewerb im Estadio Camp Nou in Barcelona gekürt. Das hat die UEFA heute bekannt gegeben. Der Flughafen Wien fordert heute eine spürbare Senkung der Flugabgabe. Die im Budget reservierten 30 Millionen Euro pro Jahr sind zwar ein erster Schritt, aber zu wenig, um das Passagierminus abzufangen. Eine Halbierung der Ticketsteuer würde dem Finanzminister laut den Berechnungen des Flughafens mehr Geld bringen, als es kosten würde.
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4: Strahlend schön, der Nachmittag. So sieht das Wetter aus. Im Westen könnten es stellenweise 28 Grad werden. Auch morgen warm und sonnig. Erst nachmittags von Westen her allmählich ein paar Schauer. Bis zu 29 Grad sind es davor noch. Donnerstag Kaltfront, unbeständig mit Regen und kühlt uns dann auch etwas runter. Um die 20 Grad nur mehr höchstens. Das Update von den Straßen. Der Plaputschtunnel bei Graz ist gesperrt. Also auf der A2 in beiden Richtungen nach einem Unfall. Ausweichen geht durch das Stadtgebiet. A2 Richtung Klagenfurt, zwischen Steinberg und Modriach, Bauarbeiten, immer wieder kurzer Stau. Und Fernpass Tirol, B179 Richtung Nassereit, dauert es 20 Minuten länger. Es staut zwischen Heiterwang und Wengle. Gute Fahrt!
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5: Mit eurem aktuellen Lieblingshit starten wir rein in diese Stunde mit der aktuellen Nummer 1 der Radio Rot-Weiß-Rot-Charts. Rian hat ja letzte Woche Freitag den Stockerlplatz erobert. Natürlich mit eurer Hilfe, weil eure Musikwünsche zählen bei unseren Charts, bei unserer Wertung. Die ganze Wertung, die findet ihr auf rotweißrot.fan. Und das hier ist Urlaub auf der Autobahn.

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0: Er ist so großartig und mega stolz auf die Nummer, Wolfgang Ambros.
1: Es gibt nach langer Zeit nun doch wieder ein Lied, das ich aufgenommen habe. Und zwar eine österreichische Version von Always Look at the Bright Side of Life von Monty Python. Oder in unserem Fall, Always Schau auf die Sunsetten vom Leben.
0: Er ist so super. Mit seinen 74 will er nichts hören von wegen Pension oder kürzer treten. Ganz im Gegenteil, Ambros Pur heißt seine aktuelle Tour und die geht noch bis Ende November inklusive Zusatzshows, bitte. Ja? Der Hammer.

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1: Es kann schon mal vorkommen, dass eine ganz normale, ganz gemütliche Gartengeburtstagsparty von ihr gecrashed wird. Julia Steen, das ist so genial, hat einer anderen Julia zum Geburtstag gratuliert und das zuckersüße Video dazu, das findet ihr auf ihrer Insta-Seite. Nur so viel, die Überraschung, die ist gelungen und das ganz ohne pinke Blumen. Hier ist jetzt ihre neue Julia Steen, pinke Blumen auf Radio Rot-Weiß-Rot.
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zum Nachmittagskaffee. 100% Musik aus Österreich genießen. Radio Rot-Weiß-Rot bei der Arbeit. Und wer keinen Kaffee vertragt, sondern lieber auf was Gesünderes umsteigt, ja, überhaupt kein Problem. Wir hätten auch noch grüne Smoothies im Angebot. Hier ist Judith Lisa für euch.

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1: Ein rechtskräftig verurteilter Doppelmörder hat gestern in der Justizanstalt Garsten einen Mitinsassen getötet. Als Motiv gibt der 63-Jährige an, wütend auf die Behörden und die Ämter zu sein. Die Tat ist auf einem Überwachungsvideo zu sehen. Der Mann hat 2017 in Linz ein betagtes Ehepaar getötet und in dessen Haus Feuer gelegt. Die Dürre hat heuer massive Auswirkungen auf die Einkommen der Bäuerinnen und Bauern. Landwirtschaftsminister Norbert Totschnig rechnet mit einem massiven Rückgang bei den Bauerneinkommen. Die Dürrehilfen der Regierung und die Versicherungsauszahlungen für Dürreschäden werden den Einkommensrückgang nicht kompensieren. Im Vorjahr sind die Bauerneinkommen noch deutlich gestiegen. Das Champions-League-Finale 2028 wird in der Münchner Allianz Arena ausgetragen. Ein Jahr später wird der Sieger dann im wichtigsten Fußball-Europacup-Bewerb im Estadio Camp Nou in Barcelona gekürt. Das hat die UEFA heute bekannt gegeben. Die SCS wird 50, Österreichs größtes Einkaufszentrum. Die Shopping City Süd in Vösendorf feiert in Kürze ihren 50. Geburtstag. Am 22. September 1976 ist die Shopping Mall eröffnet worden. Seitdem hat sich der Handel in Österreich massiv verändert. In der SCS gibt es heute rund 330 Geschäfte auf über 200.000 Quadratmetern.
2: Das Wetter-Update für heute Abend, meist klar, mit Werten über Nacht zwischen 7 und 15 Grad. Noch einmal heiß morgen, bis zu 29 Grad sind möglich. Oft sonnig, erst ab Mittag ein paar mehr Wolken im Westen mit ein paar Schauern am Abend. Donnerstag unbeständig und kühler, maximal 22 Grad, eher drunter. Vielerorts Regen, besonders nass ist es in Kärnten und der Steiermark. Was ist auf den Straßen los? Niederösterreich A22 am Knotenkreuz Neuburg ist die rechte Spur blockiert Richtung S5 nach einem Unfall. Es gibt kurzen Stau. Tangente in Wien Richtung Kagranstau zwischen Labergtunnel und Knotenprater. Richtung Südautobahnstau zwischen Stadlau und Knotenprater. A7 in Linz Richtung Westautobahn. Stau zwischen Wiener Straße und Salzburger Straße wegen Überlastung. Und Fernpass Tirol B179 Richtung Nassereit. Stau zwischen Heiterwang und Wengle. Durch die Bauarbeiten ein Zeitverlust von 15 Minuten. Gute Fahrt!
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3: Er singt sich schon mal warm für die Starnacht aus der Wachau. Ja, auch dieses Mal ist er dabei, kommendes Wochenende. Der Josch, ich gehöre pariert für euren Dienstagnachmittag auf Radio Rot-Weiß-Rot.

0: starten gleich mal mit einer Album-Release-Tour in den Herbst, die Pogsrucker Sisters. Ihr brandneues Album DNA ist ja soeben erschienen und damit geht's dann, wie gesagt, ab Oktober auf Tour. Worauf genau dürfen wir uns da freuen?
1: Auf ganz viele neue Songs, die einfach komplett unterschiedlich sind und natürlich auch auf unsere größten Hits, wirklich Kerzklopfen und Sie. Es wird einfach eine bunte Mischung, es ist unser DNA, die wir auf die Bühne bringen und wir freuen uns auf alle, die mit uns feiern.
0: Und das werden ziemlich viele sein. Die Tickets gehen weg wie die warmen Semmeln.

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0: Die Rounder Girls hier auf Radio Rot-Weiß-Rot am Dienstag.
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0: Weniger ist mehr, hat sich scheinbar auch der Weststeirer Sänger Thomas Glanzschnick gedacht. Hat das Schnick in seinem Namen kurzerhand gestrichen, jetzt ist er nur mehr als Thomas Glan unterwegs. Die einen oder anderen könnten ihn vielleicht noch kennen von Starmania 21, da war er noch blond unterwegs. Mittlerweile hat er schwarze Haare und diese Single hier am Start, das ist eine wunderschöne Ballade, Bunter Vogel.
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Ihr hört Radio Rot-Weiß-Rot bei der Arbeit. Ich hoffe, ihr könnt es langsam zusammenpacken und euch am Heimweg machen. Wir hätten auch schon eine Mitfahrgelegenheit. Georg Neumann, nehmt euch mit. Es geht eine ins Sohn.

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1: Die Vorstände des Flughafens Wien fordern heute eine deutliche Senkung der Ticketsteuer. Die im Budget vorgesehenen 30 Millionen Euro pro Jahr würden nicht ausreichen, um den Passagierrückgang am Standort Wien abzufangen. Eine Halbierung der Ticketsteuer bringe dem Staat über Umwegrentabilität 80 Millionen Euro ein, rechnet der Flughafen vor. Mehr Beschäftigung und Tourismus würden den Entfall von Steuern wegmachen. Ein rechtskräftig verurteilter Doppelmörder hat gestern in der Justizanstalt Garsten einen Mitinsassen getötet. Als Motiv gibt der 63-Jährige an, wütend auf die Behörden und die Ämter zu sein. Die Tat ist auf einem Überwachungsvideo zu sehen. Der Mann hat 2017 in Linz ein betagtes Ehepaar getötet und in dessen Haus Feuer gelegt. Die Ukraine und Russland haben in der Nacht erneut Angriffe auf die jeweils andere Seite geflogen. Trotz der Ankündigung von US-Präsident Donald Trump, dass beide Länder auf Angriffe auf Energieanlagen verzichten wollen, sind bei den Attacken auch wieder Tankstellen getroffen worden. In Kiew ist dabei eine Person verletzt worden. Die STS wird 50, Österreichs größtes Einkaufszentrum. Die Shopping City Süd in Vösendorf feiert in Kürze ihren 50. Geburtstag. Am 22. September 1976 ist die Shopping Mall eröffnet worden. Seitdem hat sich der Handel in Österreich massiv verändert. In der STS gibt es heute rund 330 Geschäfte auf über 200.000 Quadratmetern.
2: Das Wetter-Update für heute Abend, meist klar, mit Werten über Nacht zwischen 7 und 15 Grad. Noch einmal heiß morgen, bis zu 29 Grad sind möglich. Oft sonnig, erst ab Mittag ein paar mehr Wolken im Westen mit ein paar Schauern am Abend. Donnerstag unbeständig und kühler, maximal 22 Grad, eher drunter. Vielerorts Regen, besonders nass ist es in Kärnten und der Steiermark. Das Update von den Straßen. Wir starten in Wien. Tangente in beiden Richtungen Stau. Richtung Südautobahn zwischen Stadlau und Knotenprater. Richtung Kagran zwischen Labergtunnel und Knotenprater. Außerdem Stau auf der A2 Richtung Graz zwischen Knoten Vösendorf und SCS Überlastung. A7 in Linz Richtung Westautobahn. Heute der Stau zwischen Wiener Straße und Salzburger Straße. Auch auf der Umfahrung Traun immer wieder Stau bei Heid. Gute Fahrt!
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3: Ich finde das Spannendste am Schulstart immer die elendslange Liste, die man da dann abarbeiten muss beim Einkaufen. Stifte, Hefte, Mappen, Ordner. Und wann macht man das? Genau jetzt natürlich, nach der Arbeit. Wir wünschen gutes Gelingen, wir sind bei euch. Und das mit Martin, mit Falco und Blutschink, also dem besten Pop aus Österreich. Ich bin Verena Saluke. Servus.

0: Der großartige Martin hier bei uns auf Radio Rot-Weiß-Rot. Knurk mit dir.
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0: Die Tickets für die Starnacht aus der Wachau hängen schon seit Wochen am Kühlschrank. Jedes Mal vorbeigehen steigt die Vorfreude ein bisschen mehr. Und wer das kommende Wochenende so gar nicht mehr erwarten kann, für den haben wir jetzt schon einen kleinen Vorgeschmack. Wir stellen euch in die Mitte des Publikums von einem Josh-Konzert. Josh Live, das ist schon sehr genial, muss ich sagen. Das ist schon großes Kino. Hier ist er mit Tanzen bei der Arbeit.

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0: Soul, Pop, Jazz, Made in Austria. Bibiane Zimba aus Wien lässt mit dieser einzigartigen Mischung aufhorchen. Kristallklar ihre Stimme, unglaublich und unvergleichbar ihr Groove. So kann der Sommer gern in die Verlängerung gehen, finde ich. Das ist Donaustotz, neu bei uns.
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1: Die Vorstände des Flughafens Wien fordern heute eine deutliche Senkung der Ticketsteuer. Die im Budget vorgesehenen 30 Millionen Euro pro Jahr würden nicht ausreichen, um den Passagierrückgang am Standort Wien abzufangen. Eine Halbierung der Ticketsteuer bringe dem Staat über Umwegrentabilität 80 Millionen Euro ein, rechnet der Flughafen vor. Mehr Beschäftigung und Tourismus würden den Entfall von Steuern wettmachen. Ein rechtskräftig verurteilter Doppelmörder hat gestern in der Justizanstalt Garsten einen Mitinsassen getötet. Als Motiv gibt der 63-Jährige an, wütend auf die Behörden und die Ämter zu sein. Die Tat ist auf einem Überwachungsvideo zu sehen. Der Mann hat 2017 in Linz ein betagtes Ehepaar getötet und in dessen Haus Feuer gelegt. Die Ukraine und Russland haben in der Nacht erneut Angriffe auf die jeweils andere Seite geflogen. Trotz der Ankündigung von US-Präsident Donald Trump, dass beide Länder auf Angriffe auf Energieanlagen verzichten wollen, sind bei den Attacken auch wieder Tankstellen getroffen worden. In Kiew ist dabei eine Person verletzt worden. Die SCS wird 50, Österreichs größtes Einkaufszentrum. Die Shopping City Süd in Vösendorf feiert in Kürze ihren 50. Geburtstag. Am 22. September 1976 ist die Shopping Mall eröffnet worden. Seitdem hat sich der Handel in Österreich massiv verändert. In der SCS gibt es heute rund 330 Geschäfte auf über 200.000 Quadratmetern.
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4: Sonniger Abend, wolkenlose Nacht, ein paar Nebelfelder mittlerweile. Mitte September natürlich schon Standard in manchen Tälern und Cities und vor allem im Norden. Morgen Mittwoch schön warm, im Osten sogar ein weiterer offizieller Sommertag für die Statistik mit Spitzen bis zu 29 Grad. Von Westen zieht es aber schon ab Mittag zu und der Donnerstag vor allem im Süden ziemlich nass. Hier ist der Verkehrsüberblick für den Dienstagabend. Wir starten in Niederösterreich A2 Richtung Graz, zäher Verkehr zwischen dem Knoten Vösendorf und der SCS. S1 Richtung Südautobahn im Tunnel Vösendorf, da ist ein Unfall passiert, es staut schon bis zur Laxenburger Straße zurück. A21 Richtung St. Pölten, kurz vor Gieshübel, da ist die Unfallstelle geräumt, der Stau löst sich auf. Wien A23 Richtung Kagran, Stau zwischen der Hansum-Kurve und dem Knoten Prater, Stau auch auf der A4 Stadt einwärts ab Schwechat. In der Gegenrichtung, also Richtung Südautobahn, da staut zwischen Stadt Lau und dem Knoten Prater. Stau auch auf der A22 Stadt einwärts ab dem Tunnel Kaisermühlen. Die Seitenhafenstraße, die ist nach einem Unfall weiterhin gesperrt, bitte weicht rechtzeitig aus und rechnet mit 20 Minuten Zeitverlust. Oberösterreich A7 Richtung Westautobahn, Stop and Go zwischen der Wiener Straße und der Salzburger Straße wegen Überlastung, Stau auch auf der Umfahrung Traun bei Haid. Gute Fahrt!
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5: Am Weg in den Dienstagfeierabend noch schnell ein paar Konzerttickets mitnehmen? Ja, sehr gern. Rot-Weiß-Rot.fan. Schaut's bei uns vorbei und gewinnt Tickets für ihn hier. Chris Steger, hier ist CFX.

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0: Sie hat den Sprung geschafft rein in die Radio Rot-Weiß-Rot-Charts, die Caro Fuchs mit ihrer brandneuen Tätere-Tätä. Und das ist erst der Anfang. Kommenden Herbst steht noch weit mehr am Plan.
1: Wir haben jetzt eigentlich nur heuer viel vor, nämlich im Oktober spielen wir erste eigene Tour. Das sind, glaube ich, 10 Termine, ganz Österreich. 6 davon sind schon ausverkauft.
2: Wow.
1: Muss man kurz auf die Schultern klopfen, weil das ist echt arg. Da hat mich so gefreut. Das wird auf jeden Fall sehr spannend, weil ich war noch nie auf Tour, ich habe noch nie so viele Konzerte in einem Monat gespielt und ich bin sehr gespannt, wie das wird, aber ich freue mich halt auch extrem.
0: Und ich bin mir sicher, das wird grenzgenial, wenn dann die zigtausend Fans zu diesem Song so richtig abgehen. Der

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0: einer eurer absoluten Lieblingshits aktuell auf Radio Rot-Weiß-Rot, Ness, das gute Gewinn für euren Dienstagfeierabend. 100% Musik aus Österreich fürs Runterkommen, fürs Entspannen, fürs endlich einmal gemütlich machen auf der Couch. AMS noch in dieser Stunde mit dabei und STS. Und das hier ist Falco.
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1: Die Vorstände des Flughafens Wien fordern heute eine deutliche Senkung der Ticketsteuer. Die im Budget vorgesehenen 30 Millionen Euro pro Jahr würden nicht ausreichen, um den Passagierrückgang am Standort Wien abzufangen. Eine Halbierung der Ticketsteuer bringe dem Staat über Umwegrentabilität 80 Millionen Euro ein, rechnet der Flughafen vor. Mehr Beschäftigung und Tourismus würden den Entfall von Steuern wegmachen. Ein rechtskräftig verurteilter Doppelmörder hat gestern in der Justizanstalt Garsten einen Mitinsassen getötet. Als Motiv gibt der 63-Jährige an, wütend auf die Behörden und die Ämter zu sein. Die Tat ist auf einem Überwachungsvideo zu sehen. Der Mann hat 2017 in Linz ein betagtes Ehepaar getötet und in dessen Haus Feuer gelegt. Das Champions-League-Finale 2028 wird in der Münchner Allianz Arena ausgetragen. Ein Jahr später wird der Sieger dann im wichtigsten Fußball-Europacup-Bewerb im Estadio Camp Nou in Barcelona gekürt. Das hat die UEFA heute bekannt gegeben. Die SCS wird 50, Österreichs größtes Einkaufszentrum. Die Shopping City Süd in Vösendorf feiert in Kürze ihren 50. Geburtstag. Am 22. September 1976 ist die Shopping Mall eröffnet worden. Seitdem hat sich der Handel in Österreich massiv verändert. In der SCS gibt es heute rund 330 Geschäfte auf über 200.000 Quadratmetern.
2: Wow, Bludenz und Brutz noch 26 Grad. In Malnitz 14, das ist der Temperaturrange im Moment im Lande. Und morgen gibt es auch zunächst sehr viel Sonne. Da und dort ein paar Frühnebelfelder bei 20 bis 29 Grad. Der sommerliche Wert im Osten, auch im Osten und Süden bis zum Abend sonnig. Allerdings von Vorarlberg bis ins Waldviertel und dann nach Osttirol ab Mittag immer mehr Wolken, Regenschauer, Gewitter. Und diese Front erreicht uns dann bis Donnerstag dann alle und dann kühlt es ab auf nur maximal 14 bis 22 Grad. Trüb und eher nass. Hier ist der Verkehrsüberblick für den Dienstagabend. Gar nicht mal so schlecht mehr. Wien A23 Richtung Kagran, da staut es noch zwischen der Hansung-Kurve und dem Knoten Prater. Und eine Sperre in der Steiermark betrifft die B69, die südsteirische Grenzstraße in Strass, nach einem Unfall gesperrt. Bitte über die B67 ausweichen. Gute Fahrt!
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3: War das ein Traumtag heute? Ich hoffe, ihr habt die Sonne genießen können oder könnt in dieser Stunde zumindest den Sonnenuntergang genießen. Wir liefern die passende Musik dazu. Jetzt Sommer aus dem Radio, kann man sagen. Reinhard Fendrich und Strada del Sole.

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1: Es war in einer schwülen Sommernacht in die Ristorante von Alla Carbonara. Die Vater von die organisierte

Oh ja, die schönste Zeit des Tages, finde ich, wenn sich der Himmel langsam verfärbt und einen schönen Sonnenuntergang genießen kann. Wurscht, ob jetzt beim Spazierengehen mit dem Hund oder auf der Fahrt vom Einkaufen heim, ist überall atemberaubend, finde ich. Laurenz, Nikolaus setzen da dann noch eins drauf. Jetzt stellt euch das Bild einmal vor, wenn ihr in Kalifornien wärt. Dahin nehmen sie uns mit in ihrer aktuellen.

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1: Die Vorstände des Flughafens Wien fordern heute eine deutliche Senkung der Ticketsteuer. Die im Budget vorgesehenen 30 Millionen Euro pro Jahr würden nicht ausreichen, um den Passagierrückgang am Standort Wien abzufangen. Eine Halbierung der Ticketsteuer bringe dem Staat über Umwegrentabilität 80 Millionen Euro ein, rechnet der Flughafen vor. Mehr Beschäftigung und Tourismus würden den Entfall von Steuern wettmachen. Die Dürre hat heuer massive Auswirkungen auf die Einkommen der Bäuerinnen und Bauern. Landwirtschaftsminister Norbert Totschnig rechnet mit einem massiven Rückgang bei den Bauerneinkommen. Die Dürrehilfen der Regierung und die Versicherungsauszahlungen für Dürreschäden werden den Einkommensrückgang nicht kompensieren. Im Vorjahr sind die Bauerneinkommen noch deutlich gestiegen. Das Champions League-Finale 2028 wird in der Münchner Allianz Arena ausgetragen. Ein Jahr später wird der Sieger dann im wichtigsten Fußball-Europacup-Bewerb im Estadio Camp Nou in Barcelona gekürt. Das hat die UEFA heute bekannt gegeben. Die obersteirische Molkerei will mit der Berglandmilch fusionieren. Bei der Generalversammlung in Koblenz haben sich 92% der Genossenschafter für den Zusammenschluss ausgesprochen. Die Berglandmilch ist die größte Molkerei in Österreich, die obersteirische Molkerei die Nummer 4. Jetzt müssen auch die Genossenschafter der Berglandmilch und die Wettbewerbsbehörde zustimmen.
2: Wolkenloser Abend und wolkenlose Nacht. Wenig Wind. Ein paar Nebelfelder, mit denen müssen wir leben. Mitte September ist jetzt schon irgendwie Standardprogramm in meisten Tälern und Cities. Morgen vor allem im Norden ein bisschen ein Thema. Morgen Mittwoch wird es aber schön warm. Im Osten sogar ein weiterer offizieller Sommertag für die Statistik. Mit Spitzen bis zu 29 Grad. Von Westen zieht es aber schon ab den ersten Nachmittagsstunden zu. Und der Donnerstag, der wird dann vor allem im Süden ziemlich nass. Hier ist der ganz kurze Verkehrsüberblick für den Dienstagabend mit einer Meldung aus Wien. A23 Richtung Kagran, da staut's noch zwischen dem Absbergtunnel und dem Knoten Prazer. Gute Fahrt!
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